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The Bowser mit Magnetic.

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Tampa City mit

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Bruno Mars mit On My Soul.

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Chris de Sarandi.

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Nico Santos mit Why Don't You Stay?

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0: Maroon 5 für euch um 5 vor 8. Hallo.
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0: Normalerweise dürfte das sportliche Duell Aachen oder Mönchengladbach gegen München ziemlich deutlich ausfallen, Daniel Niesen.
2: Heute wird es vielleicht etwas enger. Es entscheidet sich, mit welcher Region Deutschland sich für Olympia bewirbt.
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2: Kommen die Olympischen Spiele 2036, 2040 oder 2044 ins 100,5 Revier? Um 14:45 heute Nachmittag könnten wir zumindest einen Schritt näher dran sein. Der Deutsche Olympische Sportbund stimmt ab, mit welcher Bewerbung Deutschland ins Rennen geht. Mitbewerber der Region Köln-Rhein-Ruhr ist München, das in den Umfragen etwas vorn liegt. Tausende Beschäftigte aus dem 100,5 Revier fahren heute nach Essen. Da gibt es eine große Demonstration gegen die Reformpolitik der Bundesregierung. Der Deutsche Gewerkschaftsbund ruft zusammen mit anderen Organisationen und Sozialverbänden dazu auf. Auch die Wahlergebnisse der letzten Wochen spielen eine Rolle, sagt der Geschäftsführer des DGB für das 100,5 Revier, Ralf Völk.
3: Deshalb wollen wir mit darauf hinweisen, dass es einen direkten Zusammenhang zwischen der Politik gegen die Menschen und den Wahlerfolgen der AfD gibt. Wir demonstrieren mit den Gewerkschaften zum Teil gegen die gleichen Sachen, weshalb die Menschen in Sachsen-Anhalt enttäuscht sind. Aber wir haben Lösungen für deren Probleme.
2: Essen ist dabei der Standort, stellvertretend für NRW. Alleine dort rechnen die Veranstalter mit rund 50.000 Teilnehmern. 700 Jahre Erkelenz, das wird ab heute eine Woche lang groß gefeiert. Zum Start der Festwoche gibt es heute unter anderem einen Festumzug durch die Innenstadt, einen Gottesdienst und am Abend erstmals eine Videoshow zur Stadtgeschichte am Alten Rathaus. Die Show läuft danach jeden Abend bis nächsten Samstag. Dazu gibt es täglich ein anderes Programm. Morgen ist außerdem verkaufsoffener Sonntag mit kulinarischem Treff. Unter der Woche stehen unter anderem Sport, gemeinsames Singen und Tanzen auf dem Programm. Pakete vor der Haustür statt beim Nachbarn oder im Paketshop, das wird in Deutschland immer mehr zum Trend. Allein DHL hat inzwischen mehr als 10 Millionen dauerhafte Ablegegenehmigungen, 10% mehr als noch vor einem Jahr. Bei Hermes ist die Zahl seit vergangenem Sommer sogar um knapp ein Drittel gestiegen. Besonders häufig lassen Menschen ihre Pakete in Wohngebieten mit Einfamilienhäusern und auf dem Land ablegen. Wichtig ist allerdings, sobald das Paket am vereinbarten Ort liegt, trägt der Empfänger das Risiko. Belgien hat das erste Spiel in der Fußball Nations League mit 2:0 gegen Italien gewonnen. Im ersten Pflichtspiel unter dem neuen Trainer Marc van Bommel haben die Belgier ihren Gegner vor allem in der ersten Hälfte voll dominiert. Das Ergebnis hätte durchaus noch höher ausfallen können. Am Ende waren Mika Goetz und Dodi Lukebakio die Torschützen. Am Montag steht für Belgien dann das zweite Spiel gegen Frankreich an. Einmal im Leben Busfahrer sein, die ASEAG macht's heute möglich. Zum Infotag Busfahrer lädt das Unternehmen heute zwischen 10 und 2 Uhr auf das Betriebsgelände an der Neuköllner Straße ein, um den Beruf besser kennenzulernen. Gemeinsam mit einem Fahrlehrer können Besucher selbst einen Bus steuern und sich über Ausbildungsmöglichkeiten informieren.
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0: Ja, und die Übergangsjacke können da erstmal wieder in den Schrank packen, ne? Wir bekommen ein richtiges Spätsommerwochenende im 100,5 Revier. Heute starten wir erstmal sonnig, später gibt es dann zwar ein paar mehr Wolken, die bleiben aber trocken. Und dazu erreichen die Temperaturen 24 Grad. Bei euch in Merkstein und Kempen haben wir gerade 11 Grad. Morgen gibt es dann noch mehr Sonne und wir kratzen sogar an den 30 Grad. Aktuell keine Meldungen. Die Straßen sind frei. Kommt gut durch.
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0: Natürlich immer zuerst auf 100,5 das Hitradio. Auch da habe ich gerade noch nichts. Aber wenn ihr was seht, meldet gerne zum schnellsten Blitzreporter an der 100,5 Hotline unter 0180 501 0055. Ich sag danke.
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0: Tag, moin und hallo. Wir reiben uns noch so ein bisschen den Knies aus den Augen, dann einmal kräftig recken und stricken, einen Schluck Kaffee hinterher und dann starten wir ins Wochenende. Für alle Frühaufsteher gibt's unsere gute Laune-Playlist zum Wachwerden. Jetzt mit 3 Hits am Stück. Mein Name ist Max Schlösser, kommt gut in den Samstag.

Aperte, wunderschönen guten Morgen, hier ist 100,5 das Hitradio. Stellt euch vor, ihr habt irgendwie eine wichtige Präsentation auf der Arbeit und plötzlich sitzt da euer Schwiegervater im Publikum. Keine allzu schöne Vorstellung, ne? Aber genau das ist Harry Styles jetzt passiert. Die Präsentation auf der Arbeit war bei ihm mehr so ein Konzert und in der ersten Reihe stand dann plötzlich da sein mutmaßlich zukünftiger Schwiegerpapa Lenny Kravitz. Selber absoluter Weltstar. Und angeblich ist Harry Styles ja mit Lennys Tochter verlobt. Offiziell ist das aber nicht. Lennys Besuch beim Konzert heizt die Gerüchte jetzt aber wieder an. Wenn es da was Neues gibt, hört ihr es auf jeden Fall bei uns. Macht euch ein wunderschönes Wochenende mit Harry Styles und American Girls.

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Hallo ihr Lieben, 8.22 Uhr, gleich gibt's noch Temper City auf die Ohren. Self-Aware zum entspannten Start in den Samstag.

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10: Hallo zusammen, wir haben jetzt 8:35.
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12: Mit Daniel Niesen. Tag der Entscheidung. Der Deutsche Olympische Sportbund entscheidet heute, mit welcher Bewerbung Deutschland sich für die Sommerspiele 2036, 40 oder 44 bewirbt. Die Entscheidung fällt zwischen Köln, Rhein-Ruhr und München. Um 14:45 stimmen die Mitglieder ab. 50.000 Arbeiter protestieren heute in Essen gegen die Reformpläne der Bundesregierung. Darunter sind auch rund 1.000 Menschen aus Aachen. Der Deutsche Gewerkschaftsbund ruft zusammen mit anderen Organisationen und Sozialverbänden dazu auf. 700 Jahre Erkelenz, das wird ab heute eine Woche lang groß gefeiert. Zum Start der Festwoche gibt es heute unter anderem einen Festumzug durch die Innenstadt und am Abend erstmals eine Videoshow zur Stadtgeschichte am Alten Rathaus. Die Show läuft danach jeden Abend bis nächsten Samstag. Belgien hat das erste Spiel in der Fußball Nations League mit 2:0 gegen Italien gewonnen. Im ersten Pflichtspiel unter dem neuen Trainer Marc van Bommel haben die Belgier ihren Gegner vor allem in der ersten Hälfte voll dominiert. Das Ergebnis hätte durchaus noch höher ausfallen können.
13: Ja, und die Übergangsjacke bleibt heute im Schrank. Wir bekommen Spätsommer am Wochenende und starten erstmal sonnig in den Tag. Es gibt dann heute im Nachmittag leider ein paar mehr Wolken, die bleiben aber trocken. Und dazu richtige Strandtemperaturen. 24 Grad sind heute drin, bei euch in Jüchen gerade 10, Wegberg kommt auf 11. Morgen gibt es dann noch mehr Sonne und wir kratzen sogar an den 30 Grad. Keine Meldungen von den Straßen. Gute Fahrt.
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13: Und die gibt's natürlich immer zuerst auf 100,5 das Hitradio. Da habe ich aber gerade noch nichts. Werdet ihr doch einfach zum schnellsten Blitzreporter. Schickt mir einfach eine WhatsApp an die 01578 212 1005.
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0: Ein freches Lalala zum Aufstehen. Naughty Boy auf 100,5, das Hitradio. Grüß euch. Die wichtigste Mahlzeit des Tages. Am Wochenende darf das auch mal was später sein, ne? Seid ihr auch manchmal aber gelangweilt davon, dass ihr jeden Morgen das Gleiche esst? Das ist tatsächlich aber gut. Jeden Morgen das Gleiche essen stärkt Körper und Kopf, sagt eine neue Studie. Jetzt müssen wir nur noch das perfekte Frühstücksrezept finden.
1: Ich gehe ganz klassisch mit irgendeiner Schnitte, mit irgendwas drauf und einem Ei. Und ich variiere nur, wie ich mein Ei koche. Manchmal Spiegelei, manchmal Rührei, manchmal gekocht.
2: Ich esse das seit 7 Jahren. Den Haferjoghurt, dann Paranusskerne, Datteln, Erdnussbutter und Haferflocken. Und wenn man ganz extra sein will, Kokos.
3: Mach mir einfach so ein Overnight Porridge.
4: Meistens esse ich einen Bagel mit Frischkäse.
0: Ja, das klang irgendwie alles geil, ne? Würde ich jetzt auch so in der Reihenfolge nacheinander nehmen. Viele von euch haben aber auch überhaupt gar kein Problem damit, jeden Morgen das Gleiche zu essen.
2: Ich esse das seit 7 Jahren. Den Haferjoghurt, dann Paranusskerne, Datteln, Erdnussbutter und Haferflocken. Und wenn man ganz extra sein will, Kokos.
3: Mach mir einfach so ein Overnight Porridge.
4: Meistens esse ich einen Bagel mit Frischkäse.
0: Da stimme ich ebenfalls zu. Klingt richtig lecker, ne? Viel wichtiger ist aber, als das Frühstück, genug Schlaf zu bekommen und ein guter Kaffee. In dem Sinne jetzt einen schönen Samstagmorgen.

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0: Guten Morgen, wir haben 8:55.
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0: Das 100,5 Revier als Bühne für die weltbesten Sportler, Daniel Niesen.
2: Heute entscheidet sich, ob die Olympischen Sommerspiele zu uns in die Region kommen.
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2: Deutschland will sich für die Spiele 2036, 2040 oder 2044 bewerben. Zwei Regionen stehen zur Auswahl, die Großregion Köln-Rhein-Ruhr, zu der auch Aachen und Mönchengladbach zählen, und München. Beide Bewerbungen haben Stärken und Schwächen. In NRW könnten volle Straßen und unpünktliche Züge die Wege zwischen den Austragungsorten erschweren. Deshalb liegt München in den Umfragen knapp vorn. Mit welcher Bewerbung Deutschland ins Rennen geht, entscheidet sich um 13:45. Tausende Menschen gehen heute in NRW gegen Kürzungen beim Sozialstaat auf die Straße. Der Deutsche Gewerkschaftsbund hat zu einer zentralen Demonstration in Essen aufgerufen. Dort geht es unter anderem um Rente, Pflege, Krankenversicherung und Arbeitnehmerrechte. Der Demonstrationszug startet am Vormittag. Anschließend gibt es eine große Kundgebung. Rund 50.000 Menschen haben sich für die Demo angekündigt, darunter auch 1.000 aus Aachen. 700 Jahre Erkelenz, das wird ab heute eine Woche lang groß gefeiert. Zum Start der Festwoche gibt es heute unter anderem einen Festumzug durch die Innenstadt, einen Gottesdienst und am Abend erstmals eine Videoshow zur Stadtgeschichte am Alten Rathaus. Die Show läuft danach jeden Abend bis nächsten Samstag. Dazu gibt es täglich ein wechselndes Programm. Morgen ist außerdem verkaufsoffener Sonntag. Es gibt noch immer keine Entwarnung beim Trinkwasser im Kreis Heinsberg. In Bracheln, Lindern, Würm, Leifhardt, Honsdorf und Flassstraß soll Leitungswasser vorsorglich weiter abgekocht werden. Bei Kontrollen sind gestern geringe Mengen Umweltkeime entdeckt worden. Eine Gesundheitsgefahr besteht laut Kreis aber nicht. Weitere Proben werden untersucht. Als mögliche Ursache wird ein Rohrbruch vermutet. Ergebnisse werden heute im Laufe des Tages erwartet. Pakete vor der Haustür statt beim Nachbarn oder im Paketshop, das wird in Deutschland immer mehr zum Trend. Allein DHL hat inzwischen mehr als 10 Millionen dauerhafte Ablagegenehmigungen, 10% mehr als vor einem Jahr. Bei Hermes ist die Zahl seit vergangenem Sommer sogar um knapp ein Drittel gestiegen. Besonders häufig lassen Menschen ihre Pakete in Wohngebieten mit Einfamilienhäusern und auf dem Land ablegen.
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0: Ja, die Wolldecke und dicken Schuhe packen wir heute nochmal weg. Wir bekommen Spätsommer im 100,5 Revier. Wir starten erstmal sonnig, später gibt es dann ein paar mehr Wolken, es bleibt aber insgesamt trocken. Dazu richtige Strandtemperaturen um die 24 Grad. Aktuell noch ein großer Unterschied bei uns, aber in Dremmen 11 Grad, Kohlscheid schon bei warmen 17 Grad. Morgen gibt es dann noch mehr Sonne und wir kratzen sogar wieder an den 30 Grad. Ich habe keine Meldungen von den Straßen. Kommt gut ans Ziel.
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0: Gibt's natürlich immer zuerst auf 100,5 das Hitradio. Da habe ich frisch einen reinbekommen, und zwar in Aachen auf dem Adelbert-Steinweg. Danke an Moritz fürs Durchgeben. Alle Blitzen könnt ihr ansonsten auch über die 100,5 App melden, da auch gerne alle nachschauen. Oder ihr schickt mir einfach eine WhatsApp an die 01578 212 1005.
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0: Mit Max Schlösser, hallo zusammen. Olympi ja oder doch Olympi nein? Wir haben es gerade in den Nachrichten gehört. Heute entscheidet sich, ob sich unsere Region für die Olympischen Spiele bewirbt. Für alle Olympia-Nerds, die Entscheidung wird später auch live in der ARD übertragen. Alle anderen hören das Ergebnis aber natürlich auch bei uns. Vorher genießen wir noch ein bisschen den Samstagmorgen zusammen mit drei Hits am Stück.

0: Miley Cyrus bringt uns durch den Samstagvormittag. Hallo zusammen. Ihr habt eine Veranstaltung in der Nachbarschaft, die ihr unbedingt mal mit den anderen teilen wollt. Oder ihr wollt einfach nur euren Verein vorstellen. Gar kein Problem. Jede Woche schenken wir euch 55 Sekunden Sendezeit. Heute mit einem Tipp für euren Sonntag.
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2: Hallo, ich bin die Nicole aus Oberforsbach. Wir planen am 27. September von 11 bis 17 Uhr den Straßentrödelmarkt in Oberforsbach, Schleckheim und Lichtenbusch. Daran können alle Anwohner teilnehmen, in ihren Garagen, Höfen und Einfahrten. Alles, was man zu Hause hat und loswerden möchte, kann man gerne anbieten. Das ist jetzt das vierte Mal, dass es stattfindet. Es haben schon einige teilgenommen. Es hat, glaube ich, auch ganz gut geklappt. Man kann sich per E-Mail anmelden. Die E-Mail-Adresse findet man bei Facebook und Instagram unter Straßentrödelmarkt Aachen Süd. Dort gibt es auch einen QR-Code für eine Übersichtskarte. Also kommt gerne vorbei, schaut euch alles an, meldet euch an für Trödelstände. Es gibt viel zu bieten. Zwischendurch, wenn eine Pause nötig ist, kann man die Restaurants und Imbisse entlang der Route nutzen und es gibt auch eine Einkaufsmöglichkeit.
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1: Danke an Pink und gleich geht's weiter mit Michael Schulte. 5 AM hört ihr nach den Nachrichten.
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4: Hallo ihr Lieben, es ist jetzt 5 vor halb 10.
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6: Mit Daniel Niesen. Tag der Entscheidung. Der Deutsche Olympische Sportbund entscheidet heute, mit welcher Bewerbung Deutschland sich für die Sommerspiele 2036, 40 oder 44 bewirbt. Die Entscheidung fällt zwischen Köln, Rhein-Ruhr und München. Um 14:45 stimmen die Mitglieder ab. Tausende Menschen gehen heute in NRW gegen Kürzungen beim Sozialstaat auf die Straße. Der Deutsche Gewerkschaftsbund hat zu einer zentralen Demonstration aufgerufen. Dort geht es unter anderem um Rente, Pflege, Krankenversicherung und Arbeitnehmerrechte. 50.000 Menschen nehmen an der Demo teil. Noch immer keine Entwarnung beim Trinkwasser im Kreis Heinsberg. In Bracheln, Lindern, Würm, Leifert, Honsdorf und Flahstraß soll Leitungswasser vorsorglich weiter abgekocht werden. Bei Kontrollen sind gestern geringe Mengen Umweltkeime entdeckt worden. Eine Gesundheitsgefahr besteht laut Kreis aber nicht. 700 Jahre Erkelenz, das wird ab heute eine Woche lang groß gefeiert. Zum Start der Festwoche gibt es heute unter anderem einen Festumzug durch die Innenstadt und am Abend erstmals eine Videoshow zur Stadtgeschichte am Alten Rathaus. Die Show läuft danach jeden Abend bis nächsten Samstag.
4: Ja, falls ihr die Wintersachen schon rausgepackt habt in den letzten Tagen, könnt ihr wieder wegpacken. Ne? Wir bekommen Spätsommer im 100,5 Revier, starten heute erstmal sonnig in den Samstag. Später gibt's dann ein paar mehr Wolken, die bleiben aber trocken, egal wie dicht sie werden. Dazu Strandtemperaturen um die 24 Grad und es ist jetzt auch schon ziemlich warm für Ende September. Monschau und Eupen bei 15 Grad. Morgen gibt es dann noch mehr Sonne und wir kratzen sogar an den 30 Grad. Die Straßen sind ruhig am Samstagvormittag. Kommt gut ans Ziel.
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4: 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Teure Fotos gibt's heute Morgen schon in Aachen auf dem Adelbert-Steinweg. Danke an Moritz fürs Durchgeben. Alle Blitzen findet ihr ansonsten auch in der 100,5-App. Da könnt ihr gerne auch neue eintragen oder ihr schreibt mir eine WhatsApp an die 01578 212 1005. Warnt die anderen.
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Die neue Platte von Cat's Eye, Animal auf 100,5 das Hitradio. Hallo zusammen. Der Samstagmorgen, ne? Wir werden langsam wach, aber so richtig lösen vom Bett und vom Frühstückstisch wollen wir uns noch nicht so ganz, ne? Ist auch einfach zu gemütlich und am Wochenende ziehen uns gemütliche Dinge förmlich an, ne? Wie so ein Magnet. Wir testen das jetzt einfach mal. Ihr könnt ja mal versuchen aufzustehen und dann kommt direkt so ein Sök, der uns zurückzieht. Der Sog hat einen Namen. The Bowser Magnetic bringt euch jetzt in den Samstag.

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0: Grüß euch, jetzt gibt's die Nachrichten um 5 vor 10.
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0: München gegen Aachen oder Mönchengladbach, das ist normalerweise eine ziemlich klare Nummer, Daniel Niessen.
2: Sportlich gesehen ja, bei der Olympia-Entscheidung heute dürfte es aber etwas knapper werden.
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2: NRW gegen Bayern. Heute geht es um das deutsche Olympiaticket. Köln-Rhein-Ruhr wirbt mit vielen bestehenden Sportstätten in der Region. München setzt dagegen auf kurze Wege und seinen Olympiapark. Der Deutsche Olympische Sportbund hat beide Konzepte vor der Abstimmung als sehr gut eingestuft. Heute Nachmittag steht fest, welcher Standort Deutschland bei einer möglichen Bewerbung für 2036, 40 oder 44 vertreten soll. Laut Umfragen hat München allerdings die Nase knapp vorn. Ein Flugzeugabsturz hat gestern Abend für einen Großeinsatz am Bütgenbacher See gesorgt. Ein Ultraleichtflugzeug ist nach Informationen des Grenzechos kurz nach seinem Start auf dem Flugplatz in Büllingen in den See gestürzt. Der Pilot ist mit einem Rettungshubschrauber nach Lüttich geflogen worden. Seine Mitfliegerin ist mit leichteren Verletzungen ins Krankenhaus nach Malmedy gekommen. Die Ursache für den Absturz ist bislang noch nicht bekannt. Tausende Menschen gehen heute in NRW gegen Kürzungen beim Sozialstaat auf die Straße. Der Deutsche Gewerkschaftsbund hat zu einer zentralen Demonstration in Essen aufgerufen. Dort geht es unter anderem um Rente, Pflege, Krankenversicherung und Arbeitnehmerrechte. Auch aus Aachen nehmen rund 1000 Menschen teil.
3: Die Bundesregierung plant eine Reihe von Gesetzesänderungen, die sich aus unserer Sicht gegen die Menschen richtet. Es sind Beschäftigte betroffen, es sind Kranke betroffen, es sind Familien und Kinder betroffen. Deshalb wollen wir mit einem Sozialbündnis in der Region Aachen gegen diese Kürzungen der Bundesregierung demonstrieren. Und ich glaube, das ist wichtig, um der Bundesregierung zu signalisieren, wir sind ganz viele, die gerade gegen eure Politik sind.
2: Sagt Ralf Völk, Geschäftsführer des Deutschen Gewerkschaftsbundes für das 100,5 Revier. Der DGB ruft mit anderen Sozialverbänden zu der Demo in Essen auf. 50.000 Menschen werden erwartet. Eigentlich sollte die KI selbstständig Aufgaben erledigen. Stattdessen hat sie Nutzerdaten im Netz abgelegt. ChatGPT-Hersteller OpenAI hat eingeräumt, dass seine Software in 53 Fällen hochgeladene Bilder von Nutzern auf Online-Plattformen platziert hat. Betroffen sind nach Angaben des Unternehmens Menschen, die zugestimmt haben, ihre Daten für die Verbesserung der KI-Modelle zu verwenden. Die Bilder sind laut OpenAI vorher von persönlichen Daten und den jeweiligen Nutzerkonten getrennt worden. Das Unternehmen arbeitet jetzt daran, alle Kopien wieder aus dem Netz zu entfernen. Einmal im Leben Busfahrer sein? Die ASEAG macht's heute möglich. Zum Infotag Busfahrer lädt das Unternehmen heute zwischen 10 und 2 Uhr auf das Betriebsgelände an der Neuköllner Straße ein, um den Beruf besser kennenzulernen. Gemeinsam mit einem Fahrlehrer können Besucher selbst einen Bus steuern und sich über Ausbildungsmöglichkeiten informieren.
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0: Schade, dass die Freibäder heute wieder dicht sind. Wir bekommen nämlich einen richtig schönen Spätsommer am Wochenende. Heute starten wir mit viel Sonne am Vormittag. Später gibt es dann ein paar mehr Wolken, die bleiben aber auf jeden Fall trocken. Dazu Strandtemperaturen um die 24 Grad. Bei euch in Geilenkirchen haben wir gerade 14 Grad, Rötchen kommt auf 17. Morgen geht es dann sommerlich weiter mit noch mehr Sonne und wir kratzen sogar an den 30 Grad. Aktuell keine Meldungen. Gute Fahrt.
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0: 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Eine Blitzer haben wir in Aachen auf dem Adelbert-Steinweg. Den hat Moritz gesehen. Vielen lieben Dank dir. Alle Blitzen könnt ihr ansonsten auch über die 100,5 App melden. Da gerne auch alle anderen nachschauen. Oder ihr schreibt mir eine WhatsApp an die 01578 212 1005.
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0: Tag, moin und hallo, schön, dass ihr eingeschaltet habt. Wir suchen gleich gemeinsam den besten Friseur im 100,5 Revier, aber nicht für eure Haare. Vorher hören wir noch gute Laune Musik von Leonie, Don't Worry, danach Nico Santos, Would I Lie to You. Mein Name ist Marc Schlösser, genießt den Samstag.

0: Ihr hört 100,5 das Hitradio mit Katy Perry, Watch It Burn. Kurze Frage, ne? Wie war das damals? Wie hat Hausmeister Krause schon immer gesagt?
1: Alles für den Dackel, alles für den Club. Unser Leben für den Hund.
0: Hund, na, so für die Hunde ist uns nichts zu teuer. Auch kein vernünftiger Friseurbesuch.
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0: Wir haben mit euch zusammen die 5 besten Hundesalons gefunden. 100,5 Reporterin Julia Hellebrand hat unsere begehrten Reviertipp-Sticker in Erkelenz, Jülich, Herzogenrath, Aachen und im Säftkant vorbeigebracht.
3: Was macht denn eine gute Hundefrisur aus? Soll natürlich schön aussehen, aber immer zum Wohl des Tieres. Wie häufig sollte ich denn meinen Hund waschen?
4: Man kann bedenkenlos alle 1-2 Wochen den Hund wirklich mit einem guten Hundeshampoo baden. Bei ihm werden die Pfötchen ausrasiert. Die Hunde können ja nur über die Pfoten und über die Zunge schwitzen. Wenn es dann warm ist, ist es für die Hunde sehr unangenehm, wenn das voller Haare sitzt. Wenn wir aber in die Herbst- oder Wintersaison gehen, ist das auch sehr ungünstig, wenn die Haare drin bleiben, weil das sehr stark verklumpt.
3: Kann man denn, wenn der Hund besonders ängstlich ist, ihn auch zu Hause irgendwie schon drauf vorbereiten?
5: Ich sage zu meinen Kunden immer, die sollen sich die Hunde hinstellen, dass die wirklich so stehen wie auf dem Hundefriseurtisch. Und dann auch versuchen mit 2 Leuten wirklich, dass einer das so ein bisschen nachahmt und der andere kann dann an dem Hund arbeiten. Ich lege sehr viel Wert darauf, dass die Pfoten vernünftig gepflegt werden. Unter anderem halt unten drunter, aber halt auch, dass die Krallen vernünftig gekürzt werden. Durch zu lange Krallen oder ungepflegte Krallen können deutliche Haltungsschäden entstehen.
3: Hast du denn Tipps für jemanden, der zu Hause seinen Hund badet? Möchte.
6: Da kann ich natürlich gut mit Schleckmatten arbeiten. Also da mache ich mir wirklich auf eine Schleckmatte schön Leberwurst oder was auch immer drauf und pappt das wirklich an die Badewanne dran, dann ist der Hund ein bisschen abgelenkter.
3: Was gefällt dir am meisten an deiner Arbeit?
7: Ach so, alles. Also grundsätzlich natürlich den Umgang mit den Hunden. Weil du arbeitest mit dem Hund, das ist toll und das macht schon Spaß.
0: Tja, Bilder und Videos, wie wir die Vierbeiner geschrubbt haben, seht ihr auf Insta. Und danke an alle, die mitgemacht und abgestimmt haben. Jetzt für euch Lola Young, Messi, einen wunderschönen Samstagvormittag euch.

0: Hallo ihr Lieben, wir machen gleich weiter mit J-Lo. Nach den Nachrichten, Save Me Tonight.
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2: Hallo ihr Lieben, wir haben jetzt 10:55.
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4: Mit Daniel Niesen. Mit welcher Olympiabewerbung geht Deutschland ins Rennen? Der Olympische Sportbund trifft heute Mittag eine Entscheidung zwischen Köln-Rhein-Ruhr und München. Beide Konzepte seien sehr gut, wobei München in Umfragen leicht vorn liegt. Ein Kleinflugzeug ist gestern Abend im Büttchenbacher See abgestürzt. Das berichtet das Grenzecho. Kurz nach dem Start in Büllingen soll das Flugzeug in den See gestürzt sein. Der Pilot musste schwer verletzt nach Lüttich ins Krankenhaus. Seine Mitfliegerin wurde leicht verletzt. 50.000 Menschen gehen heute in NRW gegen Kürzungen beim Sozialstaat auf die Straße. Der Deutsche Gewerkschaftsbund hat zu einer zentralen Demonstration aufgerufen. Dort geht es unter anderem um Rente, Pflege, Krankenversicherung und Arbeitnehmerrechte. Noch immer keine Entwarnung beim Trinkwasser im Kreis Heinsberg. In einigen Orten soll das Leitungswasser vorsorglich weiter abgekocht werden. Bei Kontrollen sind gestern geringe Mengen Umweltkeime entdeckt worden. Heute sollen die Laborergebnisse kommen.
5: Ja, schade, ne? Die Übergangsjacke können wir nochmal in den Schrank packen und wir bekommen ein richtig schönes Spätsommerwochenende. Wir starten heute mit einiger Sonne am Vormittag. Später gibt's dann Wehrwolken, die bleiben aber trocken und dazu richtige Strandtemperaturen um die 24 Grad. Bei euch in Arsberg jetzt schon 15 Grad, Herzograd kommt auf 17, ne? Wir haben Ende September, ich sag's nur nochmal. Morgen gibt es dann noch mehr Sonne und wir kratzen sogar an den 30 Grad. Nicht viel los auf den Straßen, kommt gut durch.
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5: 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Einen Blitzer haben wir in Aachen auf dem Adalbert-Steinweg. Danke an Moritz. Ansonsten könnt ihr alle Blitzen jederzeit in der 100,5-App nachschauen, da gerne auch neue eintragen oder ihr werdet zum schnellsten Blitzreporter über WhatsApp. 01578 212 1005 ist die Nummer.
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Robin Schulz für euren Samstagvormittag. Hier ist 100,5 das Hitradio. Hallo zusammen. Ich nehme euch jetzt mal mit in meinen YouTube-Algorithmus. Und ich bin mir sicher, ein paar von euch im 100,5 Revier haben da eine ähnliche For You-Page. Da gibt's jedenfalls jetzt eine Serie, ne? Mittendrin eine Reportage vom Frankfurter Flughafen. Gibt inzwischen sogar schon 92 Folgen. Und in der nächsten Folge gibt Ray Garvey einfach mal ein Konzert. Bei der Lufthansa spielen nämlich viele Piloten, Flugbegleiter und andere Angestellten ein Instrument und bilden damit das größte ehrenamtliche Berufsorchester Deutschlands. Ray Garvey ist jetzt zusammen mit ihnen aufgetreten, war ein Benefizkonzert. Geprobt haben sie vorher übrigens in einer Kantine. Schöne Story seht ihr in der aktuellen Folge von Mittendrin Frankfurter Flughafen auf YouTube.

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0: Take That für euch um 5 vor 11. Hallo zusammen.
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0: Eine große Mehrheit hat im Frühjahr für Olympische Spiele im 100,5-Revier gestimmt, Daniel Niesen.
2: Damals haben hunderttausende Menschen abgestimmt, heute tun es nur 141.
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2: München oder Köln-Rhein-Ruhr. Beide Olympia-Bewerbungen setzen auf ganz unterschiedliche Stärken. München wirbt mit kurzen Wegen und dem bestehenden Olympiapark, NRW dagegen mit vielen großen Sportstätten und deutlich mehr möglichen Zuschauern. Schwachpunkte gibt es ebenfalls. In NRW könnten volle Straßen und unpünktliche Züge die Wege zwischen den Austragungsorten erschweren. München hat dagegen weniger Ticketpotenzial und bindet deutlich weniger Regionen ein. Welches Konzept ins deutsche Olympiarennen geht, gibt Bundespräsident Steinmeier um 14:45 bekannt. Ein Flugzeugabsturz hat gestern Abend für einen Großeinsatz am Büttchenbacher See gesorgt. Ein Ultraleichtflugzeug ist nach Informationen des Grenzechos kurz nach seinem Start auf dem Flugplatz in Büllingen in den See gestürzt. Der Pilot ist mit einem Rettungshubschrauber nach Lüttich geflogen worden. Seine Mitfliegerin ist mit leichteren Verletzungen ins Krankenhaus nach Malmedy gekommen. Die Ursache für den Absturz ist bislang nicht bekannt. Neue Vorwürfe gegen ChatGPT-Hersteller OpenAI. Die KI hat Bilder von Nutzern ungeplant auf fremde Online-Plattformen hochgeladen. Nach Angaben des Entwicklers ist das 53 Mal passiert. Die entstandenen Links sind demnach nicht öffentlich gewesen und die Bilder nicht mehr mit den Accounts der Nutzer verknüpft gewesen. Einen Großteil hat OpenAI inzwischen entfernen lassen, auch die übrigen Bilder sollen gelöscht werden. Tausende Menschen gehen heute in NRW gegen Kürzungen beim Sozialstaat auf die Straße. Der Deutsche Gewerkschaftsbund hat zu einer zentralen Demonstration in Essen aufgerufen. Dort geht es unter anderem um Rente, Pflege, Krankenversicherung und Arbeitnehmerrechte. Der Demonstrationszug startet am Vormittag. Anschließend gibt es eine große Kundgebung. Rund 50.000 Menschen haben sich für die Demo angekündigt, darunter auch 1.000 aus Aachen. Pakete vor der Haustür statt beim Nachbarn oder im Paketshop, das wird in Deutschland immer mehr zum Trend. Allein DHL hat inzwischen mehr als 10 Millionen dauerhafte Ablagegenehmigungen, 10% mehr als noch vor einem Jahr. Bei Hermes ist die Zahl seit vergangenem Sommer sogar um knapp ein Drittel gestiegen. Besonders häufig lassen Menschen ihre Pakete in Wohngebieten mit Einfamilienhäusern und auf dem Land ablegen. 700 Jahre Erkelenz, das wird ab heute eine Woche lang groß gefeiert. Zum Start der Festwoche gibt es heute unter anderem einen Festumzug durch die Innenstadt, einen Gottesdienst und am Abend erstmals eine Videoshow zur Stadtgeschichte am Alten Rathaus. Die Show läuft danach jeden Abend bis nächsten Samstag. Dazu gibt es täglich ein anderes Programm. Morgen ist außerdem verkaufsoffener Sonntag in Erkelenz.
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0: Und da können wir heute drüber nachdenken, ob wir uns später noch ein Eis holen, ne? Es wird richtig spätsommerlich bei uns am Wochenende. Wir starten heute in einen sonnigen Vormittag. Später gibt es dann mehr Wolken, die bleiben aber trocken. Und dazu richtige Strandtemperaturen um die 24 Grad. Erkelenz gerade bei 16 Grad, Simmerath ist bei 19. Morgen gibt es dann noch mehr Sonne und wir kratzen sogar an den 30 Grad. Keine Meldungen von den Straßen. Eine gute Fahrt.
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0: 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Zwei Blitzen habe ich für euch. Einmal in Aachen auf dem Adelbert-Steinweg und dann noch zwischen Simmerath und Einrohr auf der L266. Danke an Moritz und Frank. Alle Blitzen könnt ihr nachschauen in der 100,5 App. Da gerne auch neue eintragen. Oder ihr klingelt durch an der 100,5 Hotline unter 0180 501 0055.
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0: Mit Max Schlösser, schön, dass ihr am Start seid. Gibt nochmal ein richtig warmes Wochenende, aber seid ihr eigentlich auch schon so ein bisschen im Herbstmodus? Abends schön Kerzen anmachen, unter die Kuscheldecke und eine Serie bingen. Einfach bestes Leben. Und dafür haben wir gleich noch einen passenden Serientipp für euch. Vorher drei Hits am Stück.

0: Ray sucht den Mann fürs Leben. Where is my husband? Auf 100,5 das Hitradio. Hallöchen. 4-mal wurde der Film mit dem Oscar ausgezeichnet. Jetzt gibt es Poor Things endlich zum Streamen.
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0: Dabei passen die Bewertungen eher nicht zu einem Oscar-prämierten Film. Ein bunter Fiebertraum und komplett Banane, so die Bewertungen. Katrin Barenschä aus dem 100,5 Morgen, du sagst, Poor Things hat ein bisschen was von Frankenstein.
2: Ein verrückter Professor erweckt die tote Bella wieder zum Leben, allerdings mit dem Gehirn eines Babys. Jetzt lernt sie die Welt in Rekordzeit kennen und stellt sie vor allem auch ordentlich auf den Kopf. Richtig turbulent wird's, als sie einen ziemlich zwielichtigen Anwalt kennenlernt. Gemeinsam geht's für die beiden von einem Abenteuer ins nächste. Mal was ganz anderes und großartig gespielt von Emma Stone, die Bella unfassbar authentisch verkörpert. 4,5 von 5 möglichen Sternen, ein toller Film, ohne Hemmungen, dafür umso mehr schrägen Humor.
0: Großes Kino auf Amazon Prime, also noch flott mit reichlich Mikrowellenpopcorn eindecken. Und dann viel Spaß heute Abend beim Schauen. Jetzt Louis Capaldi für euch.
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0: Oops, I did it again. Ich spiele euch gleich nochmal Alex Warren. Fever Dream in ein paar Minuten für euch.
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0: bis ins Krankenhaus. Seine Mitfliegerin wurde leicht verletzt. 700 Jahre Erkelenz, das wird ab heute eine Woche lang groß gefeiert. Zum Start der Festwoche gibt es heute unter anderem einen Festumzug durch die Innenstadt und am Abend erstmals eine Videoshow zur Stadtgeschichte am Alten Rathaus. Die Show läuft danach jeden Abend bis nächsten Samstag. Datenpanne bei ChatGPT-Hersteller OpenAI. Die KI hat Bilder von Nutzern ungeplant auf fremde Online-Plattformen hochgeladen. Einen Großteil hat OpenAI inzwischen entfernen lassen. Auch die übrigen Bilder sollen gelöscht werden.
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2: Und da können wir für die nächsten paar Tage die Übergangsjacke nochmal in den Schrank packen. Wir bekommen richtigen Spätsommer bei uns im 100,5 Revier. Heute startet der Tag auf jeden Fall sonnig, später gibt es zwar ein paar mehr Wolken, die bleiben aber trocken. Dazu Strandtemperaturen um die 24 Grad. Bei euch in Unterbruch sind es gerade 18, Würselen kommt auf 19. Morgen gibt es dann noch mehr Sonne und wir kratzen sogar an der 30 Grad Marke. Es ist schon den ganzen Vormittag ruhig auf den Straßen. Gut so, kommt gut ans Ziel.
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2: 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Geblitzt werdet ihr in Aachen auf dem Adelbert-Steinweg. Danke an Moritz. Und dann nochmal zwischen Simmerath und Einruhr auf der L266. Das hat Frank gesehen. Alle Blitzen könnt ihr ansonsten gerne über die 100,5-App melden und da auch alle nachschauen. Oder ihr schreibt mir eine WhatsApp an die 01578 212 1005. Vielen Dank.
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0: 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Hallöchen zusammen. Manege frei, Licht an. In Aachen wird's diesen Winter schon zum 10. Mal richtig artistisch. Der Aachener Weihnachtszirkus feiert Jubiläum mit einem sensationellen Programm. Und für die ganz besondere Ausgabe kommen auch dieses Jahr wieder Artisten aus aller Welt nach Aachen.
1: Erstmals können wir eine ganz große Akrobatentruppe aus China präsentieren. Wir hatten überhaupt noch nie chinesische Akrobaten in unserem Programm. Die werden Jonglagen zeigen, durch ganz hohe Reifen springen. Wir haben aber auch Vertreterinnen und Vertreter des sogenannten Cirque Nouveau, also innovativer Zirkusdarbietungen im Programm. Dazu gehört ein Quartett aus Kanada, das auch schon lange im berühmten Cirque du Soleil aufgetreten ist, in einer sogenannten Fangstuhl-Akrobatik.
0: Sagt Maike Schütte vom Weihnachtszirkus. Und bei 10 Jahren, da darf es natürlich auch ein bisschen Geburtstagsstimmung in der Manege geben.
1: Hier singt schon über uns unsere Sopranistin Flor Boschmann aus Kerkrade, die zum 2. Mal das Programm begleiten wird. Flor ist aber auch die einzige Künstlerin, die wiederholt bei uns auftritt. Wir haben ja den Ehrgeiz, dass der Aachener Weihnachtszirkus jedes Jahr ein komplett neues Programm zeigt. Zum Geburtstag haben wir aber die Beste aller Besten dann noch einmal gebeten, für uns das Geburtstagsständchen zu singen.
0: Vorhang auf für Runde 10. Ab dem 15. Dezember geht's los. Tickets gibt's schon online. Gönnt euch zwischen Weihnachtsmarkt und Keksebacken also auch nochmal einen Abend im Zirkuszelt.

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0: Schönen Samstagmittag euch. Jetzt die Nachrichten um 5 vor 12.
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0: Alle 141 Stimmberechtigten haben abgestimmt, Daniel Niesen. Jetzt gibt's erstmal eine ausgedehnte Mittagspause.
2: Und in knapp 2 Stunden wissen wir dann, welche Olympiabewerbung Deutschland ins Rennen schickt.
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2: München oder Köln-Rhein-Ruhr. Die Entscheidung über den deutschen Olympiabewerber ist gefallen, bleibt aber noch ein paar Stunden geheim. Die Mitglieder des Deutschen Olympischen Sportbunds haben bereits abgestimmt, das Ergebnis soll aber erst ab 14:45 verkündet werden. Bundespräsident Frank-Walter Steinmeier gibt dann bekannt, welche Bewerbung für mögliche Sommerspiele 2036, 2040 oder 2044 weiterverfolgt wird. Nach der Verkündung passiert dann lange Zeit erst einmal kaum was. Das Internationale Olympische Komitee entscheidet erst in 3 Jahren, wo die Spiele 2036 stattfinden. Es gibt noch immer keine Entwarnung beim Trinkwasser im Kreis Heinsberg. In Bracheln, Lindern, Würm, Leifert, Honsdorf und Flachstraß soll Leitungswasser vorsorglich weiter abgekocht werden. Bei Kontrollen sind gestern geringe Mengen Umweltkeime entdeckt worden. Eine Gesundheitsgefahr besteht laut Kreis aber nicht. Weitere Proben werden untersucht. Als mögliche Ursache wird ein Rohrbruch vermutet. Ergebnisse werden im Laufe des Tages erwartet. Ein Flugzeugabsturz hat gestern Abend für einen Großeinsatz am Bütchenbacher See gesorgt. Ein Ultraleichtflugzeug ist nach Informationen des Grenzechos kurz nach seinem Start auf dem Flugplatz in Büllingen in den See gestürzt. Der Pilot ist mit einem Rettungshubschrauber nach Lüttich geflogen worden. Seine Mitfliegerin ist mit leichteren Verletzungen ins Krankenhaus nach Malbedi gebracht worden. Die Ursache für den Absturz ist bislang noch nicht bekannt. Neue Vorwürfe gegen ChatGPT-Hersteller OpenAI. Die KI hat Bilder von Nutzern ungeplant auf fremde Online-Plattformen hochgeladen. Nach Angaben des Entwicklers ist das 53 Mal passiert. Die entstandenen Links sind demnach nicht öffentlich gewesen und die Bilder nicht mehr mit den Accounts der Nutzer verknüpft gewesen. Einen Großteil hat OpenAI inzwischen löschen lassen, auch die übrigen Bilder sollen noch entfernt werden. Erkelenz feiert ab heute den Höhepunkt seines Jubiläumsjahres. Zum Start der Festwoche zu 700 Jahren Stadtrechte gibt es heute unter anderem einen Festumzug durch die Innenstadt und einen Gottesdienst auf dem Marktplatz. Am Abend werden dann erstmals Filme und Animationen zur Erkelenzer Stadtgeschichte auf die Fassade des alten Rathauses projiziert. Die Videoshow läuft bis nächsten Samstag jeden Abend. Dazu gibt es in den kommenden Tagen unter anderem einen verkaufsoffenen Sonntag, Sport, gemeinsames Singen und Tanzen.
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0: Ja, und dieses Wochenende würden wir uns wünschen, dass die Freibäder nochmal eine Runde aufmachen. Ne? Wir bekommen richtig Spätsommer. Heute wird es sonnig, dazu ziehen später ein paar mehr Wolken durch, die bleiben aber trocken. Und wir bekommen Strandtemperaturen um die 24 Grad. Bei euch in Aldenhoven und Scheifendal haben wir inzwischen 19 Grad. Morgen gibt es dann noch mehr Sonne und wir kratzen sogar an der 30 Grad Marke. Auf den Straßen ist nicht viel los. Gute Fahrt.
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0: 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Geblitzt werdet ihr gerade zwischen Simmerath und Einruhr auf der L266. Danke an Frank. Alle Blitzen könnt ihr in der 100,5 nachschauen und neue eintragen oder ihr schreibt mir einfach eine WhatsApp an die 01578 212 1005.
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0: Tag, moin und hallo, wir genießen gemeinsam den Samstag. Viele von euch haben ja einen Hund. Klar, geht auch irgendwie easy, ne? Einfach zum Züchter oder ins Tierheim und mit einem glücklichen Vierbeiner zurückkommen. Damit könnte aber bald Schluss sein und ihr müsst wieder auf die Schulbank, bevor ihr einen Hund kaufen könnt. Was da genau geplant ist, verrate ich euch nach Hits von Harley Humberstone, The Kid Laroi und Loy. Mein Name ist Max Schlösser, einen schönen Samstag euch.

0: Loy liefert den Soundtrack für diesen sonnigen Samstag. Golden Summer, hier ist 100,5, das Hitradio. Tag zusammen. Der tut da nichts, der will nur spielen. Sätze, die alle Hundebesitzer kennen. Bekommt NRW bald den Hundeführerschein? Das schlägt die SPD jetzt vor. Bevor wir uns einen Vierbeiner anschaffen, wie in der Fahrschule, erstmal eine Prüfung. Fänden viele von euch eine gute Sache?
1: Ich finde das eine gute Idee. Es gibt sehr viele Leute, die nicht so richtig wissen, wie sie vernünftig mit Hunden umgehen sollten. Also das merkt man ja auch auf Spaziergängen. Und ich glaube, dass es hier allen gut tut, mal so ein, vorher so ein bisschen das Wissen zu erwerben, anstatt erst während.
2: Ich habe ein Lebewesen an der Leine und es ist vielleicht gut, wenn man von Anfang an die Kleinigkeiten weiß. Ein Hund sollte nicht in einem geschlossenen Auto im Sommer stehen. Einen Hundehaufen sollte ich vielleicht wegmachen. Der tut nichts, ist die falscheste Aussage.
0: Aber es gibt auch einige berechtigte Bedenken.
1: Was ich mir nur gerade gedacht habe, nicht, dass die Hürde dann total groß wird, irgendwie einen Hund aus dem Tierheim zu adoptieren, wenn man eben erst den Führerschein braucht.
0: Auch Hundetrainerin Jill Meyer aus Merkstein ist klar für einen Hundeführerschein.
3: Dass Hunde auch Führung brauchen. Ja, und da sollte viel mehr drüber geredet werden. Unsere Hunde sind beste Freund des Menschen, aber auch unsere Kinder, die wir auch über alles lieben, haben Regeln. Und ich finde, liebevoll klar gesetzte Regeln sind nichts Schlechtes, sondern sollte viel mehr gesellschaftsfähiger werden.

0: Lady Gaga war das. Born This Way. Tag zusammen. Und ich guck mal kurz hier in unsere Playlist rein. Ah, Nico Santos als nächstes. Hört ihr in voller Länge in ein paar Minuten.
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0: Hallo 100,5 Revier, wir haben jetzt 10:55 und die Straßen sind frei. Gute Fahrt.
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0: 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Teure Fotos gerade zwischen Simmerath und Einruhr auf der L266, das hat Frank gemeldet, dank dir. Alle Blitzen könnt ihr nachschauen in der 100,5 App, da gerne auch neue eintragen. Oder ihr schickt mir eine WhatsApp, wenn ihr noch was gesehen habt, an die 01578 212 1005.

0: Maroon 5, Move Like Jagger. Hallo zusammen.
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0: Ihre Fans sprießen wie Pilze aus dem Boden. Die Girls Group Cat's Eye bekommt immer mehr Anhänger. Und das ist ehrlich gesagt auch absolut verständlich, ne? Passendes Beispiel ist ihr aktueller Kracher Animal. Wer so geile Musik rausbringt, hat Erfolg verdient. Der Song geht richtig nach vorne, schon am Anfang, ne? Hat er so einen Vibe, wo wir nur mitwippen können. Und wenn dann noch diese Gitarre im Refrain einsetzt, macht richtig gute Laune. Unser Hit-Tipp diese Woche, Cat's Eye mit Animal.

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0: Wir lassen Michael Schulte ausklingen für euch um 5 vor 1.
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0: Zur Reit-WM waren schon eine 500.000 Gäste diesen Sommer in Aachen, Daniel Niesen.
2: Bei Olympischen Spielen dürfte die Zahl noch mal was höher ausfallen.
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2: Ob Olympia auch nach Aachen kommen könnte, steht bereits fest, nur wissen wir das Ergebnis noch nicht. Der Deutsche Olympische Sportbund hat zwischen Köln, Rhein-Ruhr und München als deutschen Bewerber abgestimmt. Gewinnt das NRW-Konzept, wäre auch Aachen als Austragungsort Teil der Plätze. Verkündet wird das Ergebnis allerdings erst ab 14:45 durch Bundespräsident Frank-Walter Steinmeier. Im Kreis Heinsberg gilt für einige Orte weiterhin die Empfehlung, das Leitungswasser abzukochen. Im Versorgungsgebiet des Wasserwerks Gangelt wurden geringe Keimmengen im Wasser gefunden. Eine gesundheitliche Gefahr besteht laut Gesundheitsamt aber nicht. Momentan werden noch weitere Proben entnommen. Die Laborergebnisse sollen heute im Laufe des Tages kommen. In NRW gehen heute 50.000 Menschen gegen Kürzungen beim Sozialstaat auf die Straße. Der Deutsche Gewerkschaftsbund hat zu einer zentralen Demonstration in Essen aufgerufen. Dort geht es unter anderem um Rente, Pflege, Krankenversicherung und Arbeitnehmerrechte. Auch aus Aachen nehmen 1.000 Vertreter des Deutschen Gewerkschaftsbundes teil. Ein Kleinflugzeug ist gestern Abend im Bütchenbacher See abgestürzt. Nach Informationen des Grenzechos ist es kurz nach seinem Start auf dem Flugplatz in Büllingen in den See gestürzt. Der Pilot ist mit einem Rettungshubschrauber nach Lüttich geflogen worden. Seine Mitfliegerin ist mit leichteren Verletzungen ins Krankenhaus nach Malbedi gekommen. Die Ursache für den Absturz ist bislang noch nicht bekannt. Ein mutmaßlicher Kabeldiebstahl sorgt heute für Zugausfälle und Umleitungen in ganz NRW. Unbekannte haben bei Gelsenkirchen mehrere Kabel an den Gleisen durchtrennt und teilweise gestohlen. Dadurch sind wichtige Signal- und Steuerungsanlagen ausgefallen. Der Bahnverkehr rund um Gelsenkirchen ist zeitweise komplett ausgefallen. Rund 300 Züge sind davon betroffen. Die Bahn rechnet noch bis heute Nachmittag mit Einschränkungen. Pakete vor der Haustür statt beim Nachbarn oder im Paketshop, das wird in Deutschland immer beliebter. Allein DHL hat inzwischen mehr als 10 Millionen dauerhafte Ablagegenehmigungen, 10% mehr als noch vor einem Jahr. Bei Hermes ist die Zahl seit vergangenem Sommer sogar um knapp ein Drittel gestiegen. Besonders häufig lassen Menschen ihre Pakete in Wohngebieten mit Einfamilienhäusern und auf dem Land ablegen. Wichtig ist allerdings, sobald das Paket am vereinbarten Ort liegt, trägt der Empfänger das Risiko.
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0: Und da können wir mal überlegen, ob wir heute Nachmittag nochmal in die Eisdiele wandern, oder? Wir bekommen richtigen Spätsommer im 100,5 Revier. Heute wird's sonnig, später ziehen zwar mehr Wolken durch, die bleiben aber trocken. Und dazu Strandtemperaturen um die 24 Grad. Bei euch in Alsdorf sind wir schon bei 20 Grad, Büttgenbach ist bei 21. Morgen gibt es dann noch mehr Sonne und wir kratzen sogar an der 30-Grad-Marke. Entspannte Verkehrslage heute, kommt gut durch.
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0: 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Da haben wir einen Blitzer zwischen Simmerath und Einruhr auf der L266. Danke an Frank. Alle Blitzen meldet ihr ansonsten gerne weiterhin über die 100,5 App. Da könnt ihr auch alle Blitzer nachschauen. Oder ihr schreibt mir ganz einfach eine WhatsApp an die 01578 212 1005.
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0: Tag, moin und hallo. Olympia oder Olympinein? Wir warten alle gespannt, ob sich das 100,5-Revier für Olympia bewerben kann. In der nächsten Stunde fällt die Entscheidung. Vorher klären wir noch, ob Kastanien wirklich Spinnen aus eurer Bude fernhalten. Wird der jetzt im Herbst wieder wichtig. Vorher gute Laune Musik von Calvin Harris, That Is What You Came For. Und davor noch Tampa City. Mein Name ist Max Schlösser. Kommt gut ins Wochenende.
1: 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Tampa City mit Self-Aware.

0: Da klappt die Hausarbeit ganz wie von alleine. Ray Garvey, Take This Heart auf 100,5, das ist Radio. Das ist für viele das schönste Gefühl im Herbst, ne? So bei einem Wetter wie jetzt gerade draußen in den Wald gehen und Kastanien sammeln. Mit denen können wir dann am Ende richtig viel basteln und anstellen. Es gibt aber auch einen weit verbreiteten Mythos zu Kastanien, mit dem wir jetzt ein für alle Mal aufräumen.
1: Das kommt mir nicht in die Mythe.
2: Kastanien im Zimmer halten Spinnen fern.
3: Ja. Schön wär's. Immer wieder heißt es, Spinnen könnten den Geruch von Kastanien nicht leiden. Wissenschaftlich belegt ist das aber leider nicht. Wer Kastanien auf Fensterbank und Boden verteilt, hat also wahrscheinlich trotzdem achtbeinigen Besuch. Aber hey, wenn die riesige Hauswinkelspinne im Wohnzimmer sitzt, dann könnt ihr sie wenigstens mit Kastanien bewerfen.
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1: Wir kommen gemeinsam durch den Samstag hier auf 100,5 das Hitradio. Für gute Laune auf dem Weg zum Arbeiten, zum Einkaufen sorgt gleich Shakira. Ja, vielleicht müsst ihr heute aber auch arbeiten.
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1: Hallo 100,5 Revier, wir haben jetzt 2:05 und das mit dem Verkehr geht schnell, nicht viel los, gute Fahrt.
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1: 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Blitzen haben wir einmal zwischen Simmerath und Einruhr auf der L266, danke an Frank. Und dann frisch eingekommen noch eine Blitze in Aachen auf der Franzstraße, den hat Marie gesehen, auch dir vielen lieben Dank. Alle Blitzen meldet ihr gerne über die 100,5 App, da könnt ihr auch alle Blitze nachschauen. Oder ihr schreibt mir eine WhatsApp direkt ins Studio 01578 212 1005 und werdet zum schnellsten Blitzreporter.
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0: Ihr hört 100,5 das RIT-Radio. Heute alles richtig gemacht, würde ich sagen. Tag zusammen. Ich brauche jetzt mal eure komplette Aufmerksamkeit und eure Hilfe. Beziehungsweise Niederbadenberg braucht Hilfe aus dem 100,5-Revier.
1: Kurz und knapp suchen wir am 14.11. noch eine zweite Martinskapelle, die unseren Umzug circa 2 Stunden in Herzogenrath Niederbadenberg begleitet.
0: Sagt Harald Mertens, er ist Vorsitzender des Martins-Ausschusses in Niederbadenberg. Nach vielen, vielen Jahren finden die Organisationen keine Kapelle mehr, die sie begleitet.
1: Ohne wäre überhaupt keine Option. Viele Kinder lernen halt auch im Kindergarten die Martinslieder. St. Martin Niederbadenberg hat schon einen riesengroßen Stellenwert. Vor allem, ich sag mal, A in der Größe und B halt auch mit einem großen Martinsfeuer noch auf einer großen Wiese, wo man doch schon das Leuchten der Kinderaugen sehen kann, wenn die ihren Wegemann bekommen und, ich sag mal, ein St. Martin sehen und ihre Reiter mit 3 Pferden an einem großen Feuer.
0: Och, da bekomme ich selbst fast Pipi in die Augen, ne? Ihr habt's gehört, Niederbadenberg braucht euch. Wenn ihr eine Kapelle kennt oder sogar in einer spielt und am 14.11. zufällig Zeit habt, meldet euch. Wir retten gemeinsam das Martinsfest.

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0: Bastille für euch um 5 vor 2.
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0: Die Entscheidung steht zwar schon fest, Daniel Niessen. Der Deutsche Olympische Sportbund lässt sich aber noch Zeit.
2: Vor der Olympia-Entscheidung zwischen Köln, Rhein-Ruhr und München wird noch viel gesprochen.
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2: In diesen Minuten wird bekannt gegeben, mit welcher Region sich Deutschland für die Olympischen Sommerspiele 2036, 40 oder 44 bewerben möchte. Es wird eine 50-50-Entscheidung zwischen Köln-Rhein-Ruhr mit Disziplinen in Aachen und Mönchengladbach und München. Zu sehen ist das Ganze im Ersten. Allerdings gibt es noch Rückblicke, Sporthighlights und Gespräche, bevor Bundespräsident Frank-Walter Steinmeier die Entscheidung dann in wenigen Minuten verkünden wird. Der geplante Spritpreisdeckel der Bundesregierung stößt auf deutliche Kritik. Ökonomen und der ADAC warnen, ein Höchstpreis könnte den Wettbewerb an den Tankstellen bremsen. Anbieter könnten sich einfach am erlaubten Maximum orientieren. Der Deckel ist der zweite Teil der neuen Spritpreishilfen. Ab Donnerstag sinkt zunächst die Energiesteuer. Dadurch soll tanken bis Jahresende rund 17 Cent pro Liter günstiger werden. Spätestens Anfang 2027 will die Regierung dann den Preisdeckel einführen. Im Kreis Heinsberg gilt für einige Orte weiterhin die Empfehlung, das Leitungswasser abzukochen. Im Versorgungsgebiet des Wasserwerks Gangelt wurden geringe Keimmengen im Wasser gefunden. Eine gesundheitliche Gefahr besteht laut Gesundheitsamt aber nicht. Momentan werden noch weitere Proben entnommen. Die Laborergebnisse sollen heute im Laufe des Tages kommen. In 15 Städten in Deutschland gehen heute tausende Menschen gegen Kürzungen beim Sozialstaat auf die Straßen. Es geht unter anderem um Rente, Pflege, Krankenversicherung und Arbeitnehmerrechte. Bei einer Kundgebung in Essen sind 50.000 Menschen beteiligt, darunter 1.000 aus Aachen. Ein Kleinflugzeug ist gestern Abend im Bütchenbacher See abgestürzt. Nach Informationen des Grenzechos ist es kurz nach seinem Start auf dem Flugplatz in Büllingen in den See gestürzt. Der Pilot ist mit einem Rettungshubschrauber nach Lüttich geflogen worden. Seine Mitfliegerin ist mit leichteren Verletzungen ins Krankenhaus nach Malmedy gekommen. Die Ursache für den Absturz ist bislang noch nicht bekannt. Ein mutmaßlicher Kabeldiebstahl sorgt heute für Zugausfälle und Umleitungen in ganz NRW. Unbekannte haben bei Gelsenkirchen mehrere Kabel an den Gleisen durchtrennt und teilweise gestohlen. Dadurch sind wichtige Signal- und Steuerungsanlagen ausgefallen. Der Bahnverkehr rund um Gelsenkirchen ist zeitweise komplett ausgefallen. Rund 300 Züge landesweit sind davon betroffen. Die Bahn rechnet noch bis heute Nachmittag mit Einschränkungen.
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0: Und ihr habt es wahrscheinlich selber schon gemerkt, ne? Die Übergangsjacke können wir heute wieder einpacken. Wir bekommen nochmal richtig Spätsommer im 100,5-Revier. Heute ist es stellenweise sonnig, Richtung Nachmittag kommen ein paar mehr Wolken rein, die bleiben aber trocken. Dazu Strandtemperaturen von 24 Grad in der Spitze. Bei euch in Übach-Palenberg sind wir gerade bei 20 Grad, in Setterich bei 21. Morgen gibt's dann noch mehr Sonne und wir kratzen sogar an den 30 Grad. Im Verkehr geht's recht schnell. Keine Meldungen, gute Fahrt.
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0: 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Blitzen haben wir zwischen Einruhr und Simmerath auf der L266, das hat Frank gesehen. Und dann nochmal in Aachen auf der Franzstraße, danke an Marie. Alle Blitzen findet ihr ansonsten auch in der 100,5 App und werdet gerne selbst zum schnellsten Blitzreporter. Schickt mir eine WhatsApp an die 01578 212 1005.
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0: Mit Max Schlösser, schön, dass ihr am Start seid. Wir kennen sie alle, ne? Die Rauchergrüppchen auf der Arbeit, diese eingeschworene Clique. Vielleicht, aber auch nicht. Raucher sollen einsamer sein als Nichtraucher. Sprechen wir gleich nochmal drüber nach 3 Hits am Stück. Und sobald es was Neues von Olympia gibt, hört ihr es hier natürlich auch zuerst.

0: Gute Laune mit Chris de Serendi, Good Old Days, hier ist 100,5, das Hitradio. Wir haben ihn alle auf der Arbeit, den Raucherclan. Gehen mehrmals täglich zusammen raus, gönnen sich 5 Minuten Auszeit, ne? Sieht auch immer so ein bisschen gruselig aus. Aber was ist eigentlich, wenn ein Raucher plötzlich ganz allein ist? Eine Studie sagt jetzt, Raucher sind oft einsamer als Nichtraucher. Ist da was dran? 100,5 Reporter Daniel Kuhs spricht mit euch in der Raucherecke drüber.
1: Raucher fühlen sich einsamer als Nichtraucher?
2: Mittlerweile ja. Also ich war lange Jahre Raucher. Das war ja so ein Gesellschaftsding und Gemütlichkeit zusammen beisammensitzen. Irgendwann fand ich es nur noch nervig, weil es waren nur noch wenig Raucher. Die meisten saßen drin. Das macht es ungemütlich. Ja. Und jetzt dadurch, dass man ja nirgendwo mehr rauchen darf und überall mit der Nase gerümpft wird.
1: Hast du von jetzt auf gleich deine ganzen Freunde verloren?
2: Nein. Aber das wirklich, dass die Geselligkeit geht so ein bisschen verloren dadurch. Ja. Weil man geht ja nicht raus so, wir gehen jetzt mal für 5 Minuten Kaffee draußen trinken, sondern ist für 5 Minuten mal eine Zigarette rauchen gegangen. Ne?
1: Machen Zigaretten einsam oder sind das so die einzigen Freunde, die man hat?
3: Gute Frage, nein.
1: Weil die sind ja irgendwie immer für einen da, ne? Die kleinen Glimmstängel.
3: Ich mache es wirklich nur in Gesellschaft und auch ganz bestimmten Gesellschaften nur und ansonsten eigentlich gar nicht.
1: Raucher fühlen sich einsamer als Nichtraucher?
4: Nee, kann ich gar nicht nachvollziehen. Ich war ja Raucher und ich habe bestimmt 15 Jahre geraucht. Und dann habe ich von einem Tag auf den anderen aufgehört.
1: Das heißt, du warst 15 Jahre richtig einsam?
4: Nein, gar nicht. Aber ich bin auch jetzt nicht einsam.
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0: Wir warten auf die Olympia-Entscheidung. Bis dahin gibt's noch Taylor Swift. I knew it, I knew you. In ein paar Minuten in voller Länge.
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0: Hallo 100,5 Revier, wir haben jetzt 3:05 und der Blick auf die Straßen geht sehr schnell, nichts los, gute Fahrt.
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0: 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Geblitzt werdet ihr zwischen Simmerath und Einruhr auf der L266. Danke an Frank. In Aachen gibt's teure Fotos auf der Franzstraße, das hat Marie gesehen. Und dann noch frisch reingekommen in Stolberg ein Blitzer auf der Finkensiefstraße. Danke an Hubert. Alle Blitzen findet ihr ansonsten auch in der 100,5 App. Da könnt ihr gerne auch neue eintragen. Oder ihr schreibt mir eine WhatsApp an die 01578 212 1005.
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Havanna, Tag ihr Lieben, 100,5, das Hitradio hier. Ich weiß, Leute, nicht mehr lang, ne? Dann haben wir schon wieder Oktober und spätestens Oktober, da sind wir uns, glaube ich, einig, ist Herbst, ne? Jetzt so September ist noch ein bisschen Zwischennummer, aber Oktober ist Herbst auch so komplett vom Vibe her. Vorher klopft der Sommer aber nochmal an und sagt, ach Leute, es war so schön mit euch, hier gibt's nochmal eine Runde 30 Grad. Bevor wir uns also mit dem Pumpkin Spice Latte und einer Kuscheldecke ins Sofa vergraben, feiern wir einfach nochmal den Spätsommer. Natürlich mit der passenden Musik jetzt von Michael Patrick Kelly und Gentleman Wildfire.

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0: Hallo ihr Lieben, wir haben jetzt 5 vor 3.
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0: Endlich, die Entscheidung ist da, Daniel Niessen. Ich mache einen Trommelwirbel.
2: Ja, wie so oft müssen wir uns sportlich leider den Bayern geschlagen geben.
0: Oh Mano.
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2: Die Olympischen Spiele kommen nicht ins 100,5 Revier. Der Deutsche Olympische Sportbund hat sich für das Münchner Modell entschieden und bewirbt sich mit dem Süden für die Sommerspiele 2036, 40 oder 44. Prognosen hatten München schon vorab vorne gesehen. Die große Befürchtung in NRW war das hohe Verkehrsaufkommen zwischen den Bewerberstädten. Wenn man auch mit 17,6 Millionen Tickets so viele Gäste bei den Olympischen Spielen gehabt hätte wie nie zuvor. Ob München die Spiele dann wirklich auch austragen darf, entscheidet sich frühestens in 3 Jahren. Der ADAC warnt vor einem unerwünschten Effekt des geplanten Spritpreisdeckels. Wenn der Staat einen Höchstpreis vorgibt, könnten sich Tankstellen genau daran orientieren, statt sich gegenseitig mit niedrigeren Preisen zu unterbieten. Die Bundesregierung plant den Deckel spätestens ab Januar. Vorher greift ab Donnerstag erneut der Tankrabatt. Dann sinkt die Energiesteuer bis Jahresende. An der Zapfsäule soll das rund 17 Cent pro Liter ausmachen. Immer noch nichts Neues aus dem Kreis Heinsberg. Weiterhin sollten Anwohner in Teilen von Geilenkirchen und Hückelhofen ihr Trinkwasser abkochen. Im Versorgungsgebiet des Wasserwerks Gangelt wurden geringe Keimmengen im Wasser gefunden. Eine gesundheitliche Gefahr besteht laut Gesundheitsamt aber nicht. Momentan werden noch weitere Proben entnommen. Kurz vor dem geplanten Kabinettsbeschluss gibt es in der Bundesregierung Streit um die Pflegereform. Die SPD warnt vor massiven Leistungskürzungen und will die bisherigen Pläne des Bundesgesundheitsministers so nicht mittragen. Er will Milliarden einsparen, damit die Beiträge zur Pflegeversicherung im kommenden Jahr möglichst stabil bleiben. Unter anderem stehen strengere Regeln bei den Pflegegraden und Änderungen bei Zuschüssen für Heimbewohner zur Debatte. Ein Kleinflugzeug ist gestern Abend im Bütchenbacher See abgestürzt. Nach Informationen des Grenzechos ist es kurz nach seinem Start auf dem Flugplatz in Büllingen in den See gestürzt. Der Pilot ist mit einem Rettungshubschrauber nach Lüttich geflogen worden. Seine Mitfliegerin ist mit leichteren Verletzungen ins Krankenhaus nach Malmedy gekommen. Die Ursache für den Absturz ist bislang nicht bekannt. Erkel Lenz feiert ab heute den Höhepunkt seines Jubiläumsjahres. Zum Start der Festwoche zu 700 Jahren Stadtrechte gibt es heute unter anderem einen Festumzug durch die Innenstadt und einen Gottesdienst auf dem Marktplatz. Heute Abend werden dann erstmals Filme und Animationen zur Erkelenzer Stadtgeschichte auf die Fassade des alten Rathauses projiziert. Die Videoshow läuft bis nächsten Samstag jeden Abend. Dazu gibt es in den kommenden Tagen unter anderem einen verkaufsoffenen Sonntag, Sport, gemeinsames Singen und Tanzen.
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0: Ja, ist ein bisschen blöd, dass die Freibäder jetzt schon zu haben. Da müssen wir uns in den nächsten Tagen woanders abkühlen. Wir bekommen nämlich einen richtig krassen Spätsommer im 100,5 Revier. Heute ist es schon gut sonnig. Gegen Nachmittag kommen zwar mehr Wolken rein, es bleibt aber trocken. Und dazu richtige Strandtemperaturen um die 24 Grad. Bei euch in Wassenberg und Hillrath messen wir gerade 21 Grad. Morgen geht es dann gibt es dann noch mehr Sonne und wir kratzen sogar an den 30 Grad. Eine Meldung habe ich von der A44 Eupen Richtung Aachen. 1 Kilometer Stau vorm Grenzübergang Lichtenbusch. Da braucht ihr gerade 5 Minuten länger. Ansonsten gute Fahrt.
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0: 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Blitzen haben wir zwischen Simmerath und Einruhr auf der L266, dann in Aachen auf der Franzstraße und noch einen in Stolberg auf der Finkensiefstraße. Danke an Frank, Marie und Hubert fürs Durchgeben. Alle Blitzen könnt ihr nachschauen in der 100,5 App. Da gerne auch neue eintragen oder ihr werdet zum schnellsten Blitzreporter über WhatsApp. 01578 212 1005 ist die Nummer.
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0: Tag, moin und hallo. Schön, dass ihr da seid. Hochzeit in Las Vegas war gestern. Ab jetzt können sich alle Malle-Fans unter euch von einem Mallorca-Star trauen lassen. Direkt an der Playa. Gleich gibt's mehr dazu. Vorher starten wir aber unsere gute Laune-Playlist mit J-Lo, Save Me Tonight. Und danach noch Bruno Mars. Mein Name ist Max Schlösser. Tag zusammen.

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1: Michael Schulte singt die Entscheidung über Olympia einfach weg. Da bekommen wir direkt wieder gute Laune. Hier ist 100,5 das Südradio. Das Ja-Wort am Ballermann geben. Davon träumt der ein oder andere Malle-Fan vielleicht. Ab sofort könnt ihr euch auch von einem waschechten Ballermann-Star trauen lassen. Lorenz Büffel. Okay, reicht dann auch. Die ersten Paare hat er jetzt schon direkt am Megapark getraut. Wie so eine Malle-Version von einer Hochzeit wohl aussieht.
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0: Hallo ihr Lieben, gleich geht's direkt weiter mit Bibi Rexha. New Religion in voller Länge in wenigen Minuten.
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0: Hallo 100,5 Revier, wir haben jetzt 3:35 und aktuell habe ich keine Meldungen von den Straßen. Gute Fahrt.
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0: 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Geblitzt werdet ihr zwischen Simmerath und Einruhr auf der L266. Danke an Frank. Dann in Aachen auf der Franzstraße, das hat Marie gesehen. In Stolberg gibt's teure Fotos auf der Finkensiefstraße. Danke an Hubert. Und Niklas hat noch ganz frischen Blitzer gemeldet im Selftkant auf der B56 Höhe Tüdern. Auch dir, danke. Alle Blitzen findet ihr ansonsten auch in der 100,5 App und da könnt ihr gerne auch neue eintragen. Ich freue mich aber auch über eine WhatsApp. 01578 212
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0: Harry Styles hat einfach mega Banger American Girls für euch auf 100,5 das Hitradio. Hallo zusammen. Deutschland ist für vieles bekannt, unter anderem, dass es 80 Millionen Bundestrainer gibt. Hat Jürgen Klopp ja auch offiziell auf seiner Kappe stehen jetzt. Über ihn wurde in den letzten Wochen viel geschrieben und gesprochen, nicht nur über seine sportlichen Leistungen, sondern auch über seine Ausstrahlung. Hat Jürgen Klopp Sexappeal? Die Frage hat 100,5 Reporter Daniel Kuhs mal ganz schamlos an euch weitergegeben.
1: Was fällt jetzt zu Jürgen Klopp ein?
2: Ich möchte mich jetzt nicht politisch äußern.
1: Nein, Jürgen Klopp ist Fußballer.
2: Ach, da habe ich ja gar keine Ahnung von.
1: Ich habe ein Bild für dich. Guck mal hier, das ist Jürgen Klopp.
2: Ah, Moment, das war ein Trainer.
1: Genau, aktuell der deutsche Bundestrainer.
2: Ja, okay, ja, kann sein, ja. Und
1: wie viel Sexappeal hat dieser Mann?
2: Ah, schon. Ja, schon eine 9 von 10.
1: Ah, okay.
2: Auch wenn es ein Fußballer ist. weil reden können die ja genauso schlecht wie ich, ja.
1: Ist das so ein Typ, wo du sagst, ah, da würde ich auch meinen Mann Hermann für verlassen?
2: Nein, natürlich nicht. Dafür hat er zu viel mit Fußball zu tun.
1: Aber schon ein Mann, wo du sagst, auch das Wochenende würde aber in Ordnung gehen.
2: Wenn kein aktueller Mann da wäre, ja. Aber ich glaube, der ist auch ein bisschen alt für mich, oder? Der ist doch bestimmt 65?
1: 59.
2: Was?
1: Ja.
2: 59, naja, dann passt's ja.
1: Ja?
2: Ja.
1: Soll ich mal...
2: Kontakt herstellen?
1: Ja. Wenn du willst, klingel ich mal durch.
2: Ja, klingel mal durch fürs Wochenende. Aber er zahlt.
0: Ja, wie sexy sein Fußball ist, sehen wir dann morgen Abend wieder. Deutschland spielt gegen Griechenland.

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0: Hallo zusammen, wir haben jetzt 3:55 ab in die Nachrichten.
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0: Ach ja, die Bayern haben sportlich einfach in allen Belangen die Nase vorne, Daniel Niesen.
2: Auch beim Olympiakonzept.
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2: Deutschland bewirbt sich mit München für die Olympischen Spiele 2036, 40 oder 44. Die Mitglieder des Deutschen Olympischen Sportbundes haben heute abgestimmt. Köln-Rhein-Ruhr geht leer aus. Damit wird es keine Disziplinen im 100,5 Revier geben. Aachens Oberbürgermeister Michael Simons bedauert die Entscheidung.
3: Natürlich hätten wir uns in Aachen ein anderes Ergebnis gewünscht, das ist ja klar. Wir hatten eine tolle Bewerbung, wir waren in 4 von 7 Kategorien vorne und wir hatten bundesweit das höchste Ergebnis an Zustimmung in der Bevölkerung. Darauf können wir wirklich stolz sein. Jetzt hat der DOSB anders entschieden, das müssen wir akzeptieren. Wir werden in München sicherlich schöne Spiele erleben, wir werden aber vor allen Dingen in Aachen auch weiterhin weltweit grandiosen Reitsport erleben.
2: Der Münchner Sieg ist mit 91-50 Stimmen auch recht eindeutig. Ob Deutschland jetzt wirklich auch den Zuschlag für die Spiele bekommt, entscheidet sich frühestens in 3 Jahren. Der geplante Spritpreisdeckel der Bundesregierung stößt auf deutliche Kritik. Der ADAC warnt vor einem unerwünschten Effekt des geplanten Spritpreisdeckels. Wenn der Staat einen Höchstpreis vorgibt, könnten sich Tankstellen genau daran orientieren, statt sich gegenseitig mit niedrigeren Preisen zu unterbieten. Die Bundesregierung plant den Deckel spätestens ab Januar. Vorher greift ab Donnerstag erneut der Tankrabatt. Dann sinkt die Energiesteuer bis Jahresende. An der Zapfsäule soll das rund 17 Cent pro Liter ausmachen. Denn dann ganzen Tag nichts Neues aus dem Kreis Heinsberg. Weiterhin sollten Anwohner in Teilen von Geilenkirchen und Hückelhofen vorsorglich ihr Trinkwasser abkochen. Im Versorgungsgebiet des Wasserwerks Gangelt wurden geringe Keimmengen im Wasser gefunden. Eine gesundheitliche Gefahr besteht laut Gesundheitsamt aber nicht. Momentan werden noch weitere Proben untersucht. Kurz vor dem geplanten Kabinettsbeschluss gibt es in der Bundesregierung Streit um die Pflegereform. Die SPD warnt vor massiven Leistungskürzungen und will die bisherigen Pläne des Bundesgesundheitsministers so nicht mittragen. Er will Milliarden einsparen, damit die Beiträge zur Pflegeversicherung im kommenden Jahr möglichst stabil bleiben. Unter anderem stehen strengere Regeln bei den Pflegegraden und Änderungen bei Zuschüssen für Heimbewohner zur Debatte. Neue Vorwürfe gegen ChatGPT-Hersteller OpenAI. Die KI hat Bilder von Nutzern ungeplant auf fremde Online-Plattformen hochgeladen. Nach Angaben des Entwicklers ist das 53 Mal passiert. Die entstandenen Links sind demnach nicht öffentlich gewesen und die Bilder nicht mehr mit den Accounts der Nutzer verknüpft gewesen. Einen Großteil hat OpenAI inzwischen entfernen lassen. Auch die übrigen Bilder sollen gelöscht werden.
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0: Ja, und die Übergangsjacke packt man nochmal für ein paar Tage in den Schrank, ne? Wir bekommen nämlich richtig krassen Spätsommer jetzt übers Wochenende und auch in die neue Woche rein. Heute am Samstag ist es stellenweise sonnig, stellenweise ziehen aber auch dicke Wolken durch. Die bleiben aber garantiert trocken und wir haben auf jeden Fall Strandtemperaturen um die 24 Grad. Bei euch in Mönchengladbach gerade 20 Grad. Laurensberg ist bei 21. Morgen gibt es dann noch mehr Sonne und wir kratzen an der 30-Grad-Marke. Vorsicht bitte auf der A44 Mönchengladbach Richtung Aachen. Zwischen Altenhofen und Alsdorf gibt es eine ungesicherte Unfallstelle. Passt da auf. Das war's. Gute Fahrt.
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0: 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Blitzen haben wir in Stolberg auf der Finkensiefstraße. Danke an Hubert. Im Selfkant gibt's teure Fotos auf der B56 Höhe Tüddern. Das hat Niklas gesehen. Und ganz frisch reingekommene Blitze von Alisa in Monschau auf der Laufenstraße. Achtung, das ist eine 30er-Zone. Vielen lieben Dank euch. Alle Blitzen gibt's ansonsten auch in der 100,5 App. Tragt da gerne auch neue Blitzen ein oder werdet über WhatsApp zum schnellsten Blitzreporter. 01578 212 1005 ist die Nummer dafür.
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0: Tag, moin und hallo. Wir kommen gemeinsam durch den Nachmittag. Fürs Aufräumen, Einkaufen fahren oder den Familienbesuch haben wir die beste Playlist für euch. Da gehen wir direkt steil und auch direkt rein. Jetzt mit Michael Schulte, 5 AM. Danach noch Tom Greenan und The Bowser. Klingt doch nach einem Plan, oder? Mein Name ist Max Schlösser. Schönes Wochenende.

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The Bowser mit Magnetic.

Absoluter Banger ist das. The Bouncer Magnetic, der geht gerade richtig ab. Ihr 100,5 das Hitradio. Hallo zusammen. Na, sorgt das gute Wetter da draußen gerade auch bei euch dafür, dass ihr heute nochmal den Sommer zurückholen wollt, ja? Vielleicht ein bisschen feiern gehen heute Abend und noch jemanden für die Cuffing Season finden. Miles Smith zeigt euch auf jeden Fall, wie man es macht mit seinem Hit Stay. Auf die Person zugehen, die man irgendwie nice findet und einfach fragen, ob man mal eine Runde tanzen will. Ich weiß, das sagt der Mann im Radio jetzt so einfach, aber ich glaube, das ist so selten geworden inzwischen, dass es wieder richtig cool kommt. Ich sag, 8 von 10 Mal klappt's, probiert's heute Abend mal aus. Nur ganz wichtig, lieb sein, so wie Miles Smith.

0: Ihr hört 100,5, das Hitradio. Purple Disco Machine war das. Und wir freuen uns gleich noch auf Teddy Swims. Mr. Know-It-All hört ihr nach dem Blick auf die Straßen.
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0: Hallo 100,5 Revier, wir haben jetzt 5 vor halb 5 und eine Warnmeldung habe ich für euch von der A44 Mönchengladbach Richtung Aachen. Zwischen Alsdorf und Aldenhoven, zwischen Aldenhoven und Alsdorf gibt es aktuell eine ungesicherte Unfallstelle. Passt da auf und eine gute Fahrt natürlich.
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0: 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Blitzen haben wir zwischen Simmerrad und Einruhr auf der L266. Danke an Frank. Dann gibt es noch schöne Blitze in Stolberg auf der Finkensiefstraße. Danke an Hubert. Niklas hat eine gesehen im Selftkant auf der B56 Höhe Tüddern. Und Alisa meldet noch eine Blitze in Monschau auf der Laufenstraße. Achtung, da ist eine 30er-Zone. Vielen lieben Dank euch allen. Die Blitzen könnt ihr jederzeit melden über die 100,5-App oder ihr schickt mir einfach eine WhatsApp direkt ins Studio. 01578-212-1005 ist die Nummer dafür.
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0: Das ist euer Nachmittag auf 100,5 das Hitradio. Hallo zusammen. Na, wer von euch traut sich am Montag?
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0: Hallo 100,5 Revier, um 5 vor 5 habe ich tatsächlich keine Meldungen von den Straßen. Kommt gut ans Ziel.
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0: 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Die Liste ist ein bisschen länger. Blitzer haben wir zwischen Simmerath und Einruhr auf der L266. Dann noch einen Stolberg auf der Finkensiefstraße. In Selftkant gibt es teure Fotos auf der B56 Höhe Tüddern. Und dann noch eine Blitze in Monschau auf der Laufenstraße. Achtung, da ist eine 30er-Zone. Danke an Frank, Hubert, Niklas und Alisa fürs Melden. Alle Blitzen könnt ihr auch nachschauen in der 100,5 App, da gerne neue eintragen. Oder ich freue mich auch, wenn ihr mir eine WhatsApp schickt, gerne auch mit Sprachnachricht an die 01578 212 1005.
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0: Mit Max Schlösser, hallo ihr Lieben, freue mich, dass ihr da seid. Eine Stunde haben wir jetzt hier noch gemeinsam und ich möchte euch dann später mit einem guten Gefühl in den Abend schicken. Deshalb gibt's gleich die guten Nachrichten der Woche nach guter Laune Musik mal 3 von Nico Santos, The Stumbrellas und Taylor Swift. Damit kann der Abend ja nur noch gut werden.
1: 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Nico Santos mit Why Don't You Stay?

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0: Taylor Swift auf 100,5 Das Hit Radio. Grüß euch. Wie schnell werft ihr Sachen weg, wenn sie kaputt sind? Hm? Reparieren lohnt sich, zeigen jetzt auch neue Zahlen. Und das ist damit völlig zu Recht unsere...
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2: Und dieser Reparaturversuch, der lohnt sich ziemlich häufig mittlerweile. In sogenannten Repair-Cafés in ganz Europa sind in den vergangenen Jahren rund 84.000 kaputte Gegenstände vor dem Müll gerettet worden. Besonders gute Chancen haben dabei zum Beispiel Werkzeug, Textilien oder auch Fahrräder. Und bei manchen dieser Dinge, da klappt die Reparatur in fast jedem zweiten Fall. Diese Repair-Cafés, die haben wir auch bei uns im 100,5 Revier. In Aachen zum Beispiel gibt es das Repair-Café im Lab X in der Lukasstraße. In Erkelenz wird regelmäßig im Fahrzentrum am Johannesmarkt repariert. Und in Hückelhofen gibt es ein Repair-Café bei Katis Pedalo-Treff in der Dr. Rubenstraße. Dort sitzen dann Ehrenamtliche, die gemeinsam mit euch versuchen, kaputte Geräte, Fahrräder oder andere Sachen wieder flott zu machen. Also bevor der kaputte Toaster, das Fahrrad oder die Lieblingsjacke beim nächsten Ausmisten rausfliegt, vielleicht erst einmal schauen, ob jemand dem Ganzen noch ein zweites Leben verpassen kann. Ist definitiv günstiger als neu kaufen.
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0: Ellie Goulding bringt uns durch den Nachmittag. Als nächstes steht Leonie noch in der Playlist. Don't worry, bleib dran, wir hören uns schon in 15 Sekunden wieder.
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0: Hallo 100,5 Revier, wir haben jetzt 5:30 und ich habe keine Meldungen von den Straßen für euch. Kommt gut ans Ziel.
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0: 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Wir haben Blitzer zwischen Simmerath und Einruhr auf der L266. Danke an Frank. Dann steht einer in Stolberg auf der Finkensiefstraße. Hat Hubert gesehen. Niklas meldet einen Blitzer im Selfkant auf der B56 Höhe Tüdern. Und Alisa warnt noch vor teuren Fotos in Monschau auf der Laufenstraße. Achtung, ist eine 30er-Zone da. Vielen lieben Dank euch allen fürs Durchgeben. Blitzen meldet ihr weiterhin über die 100,5-App oder ganz einfach per WhatsApp an die 01578 212 1005. Dankeschön.
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Michael Patrick Kelly, The One auf 100,5, das Hitradio. Hallo zusammen. Und so langsam freuen wir uns auf den Abend, ne? Vielleicht habt ihr heute sogar Date Night. So wie Katy Perry und Justin Trudeau diese Woche in Los Angeles. Da waren sie ganz verliebt unterwegs bei der Eröffnung des Lucas Museum of Narrative Art. Das ist das neue Museum von Filmproduzent George Lucas mit jeder Menge Filmrequisiten, Exponaten aus Popkultur. Von Comics über Star Wars bis Marvel. Klingt auf jeden Fall richtig nice. Aber naja, bis nach L.A. wäre für eure Date Night heute Abend etwas weit. Aber keine Sorge, ich habe eine Alternative für euch gefunden. Im Couven-Museum in Aachen gibt es ab heute eine Ausstellung über Tintenfässer. Ja, viel Spaß dabei.

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0: letzten Töne von Rihanna. Stay auf 100,5, das Hitradio. Wir haben jetzt 5 vor 6 Hallöchen zusammen. Und es ist ziemlich entspannt auf den Straßen. Ihr kommt gut durch.
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0: 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Blitzen haben wir noch zwischen Simmerath und Einruhr auf der L266. Danke an Frank. In Selftkant gibt es teure Fotos auf der B56 Höhe Tüddern. Das hat Niklas gesehen. Und dann noch in Monschau auf der Laufenstraße. Da ist eine 30er-Zone. Steht ebenfalls eine Blitzer. Danke, Alisa. Alle Blitzen könnt ihr auch jederzeit nachschauen in der 100,5 App. Unsere gemeinsame Zeit ist schon wieder rum. Ich mache jetzt Platz für Enrico Ostendorf. Der hat natürlich In The Mix für euch dabei und begleitet euch dann bis Mitternacht. Nutzt und genießt den Abend, ob beim Grillen, Feiern oder Chillen auf dem Sofa. Mein Name ist Max Schlösser. Wir hören uns morgen wieder, wenn ihr Bock habt. Ich bringe auch ganz, ganz viele neue Hits mit, ja? Von den Sugar Babes, Madonna, Taylor Swift. Und das ist nur ein ganz, ganz kleiner Teil der Liste. Es lohnt sich also. Bis morgen. Ciao.
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Katy Perry mit Watch It Burn.

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